0: Ja, ich habe gerade Zuckerguck auf das ein.
1: Forty nine oh five, this is 10:42.
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